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von 4 ist in 4 Minuten hier. 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
1: In der Nähe des Weißen Hauses in Washington hat es vor wenigen Stunden einen Schusswechsel gegeben. US-Medien berichten, dass der mutmaßliche Schütze tot ist. Der Mann soll das Feuer auf Beamte des Secret Service eröffnet haben. Diese sind für den Schutz des US-Präsidenten zuständig. Donald Trump war während des Vorfalls im Weißen Haus. Das Gebäude, das Weiße Haus, wurde großräumig abgeriegelt. Die Straße von Hormuz, die so wichtige Meeresenge beim Iran, soll wieder geöffnet werden. Das teilt jedenfalls US-Präsident Donald Trump mit. Offenbar gibt es Annäherungen zwischen den USA und dem Iran. Sollte die Meeresenge wieder geöffnet werden, dann wären das auf jeden Fall gute Nachrichten für die weltweite Inflation. George Russell gewinnt gestern den Formel 1 Sprint in Kanada in Montreal und holt sich dann später am Abend auch noch die Pole Position für das heutige Rennen. Dabei gibt es, wie auch schon im Sprint, ein Duell mit Kimi Antonelli. Kimi Antonelli, der junge Italiener, führt ja in der Weltmeisterschaft. George Russell könnte mit einem Sieg heute beim Rennen um 22 Uhr aufschließen. Österreichs Eishockey-Nationalteam hat den vorzeitigen Einzug ins WM-Viertelfinale gestern Abend verpasst. Die österreichische Nationalmannschaft muss sich gegen Deutschland mit 2:6 geschlagen geben. Mit einem Sieg nach regulärer Spielzeit hätte die Truppe von Teamchef Roger Bader das Viertelfinale fix gebucht. Heute steht am Abend das Spiel gegen den klaren Favoriten aus Finnland am Programm, am Dienstag dann gegen die USA.
2: Schönen guten Morgen am Sonntag und wettertechnisch gibt es da gar nichts zu meckern in Österreich. Dieses Wochenende einfach nur schön ganz viel Sonne und da knacken wir sogar die 30 Grad Marke heute. Also einschmieren und ab in die Sonne, die noble Winterblässe lassen wir jetzt hinter uns. Und morgen übrigens auch wieder bis zu 30 Grad und super heiß in Österreich. Der Blick auf Österreichs Straßen und da ist nichts los, gute Fahrt.
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1: Eigentlich haben US-Medien gestern noch davon berichtet, dass Donald Trump neue Angriffe auf den Iran plant. Jetzt gibt es aber offenbar doch Fortschritte in den Verhandlungen. Trump teilt vor wenigen Stunden mit, dass die Straße von Hormuz im Rahmen eines Abkommens wieder geöffnet werden soll. Die Meeresenge ist ja enorm wichtig für den weltweiten Ölhandel. Seit Kriegsbeginn fließt kein Öl mehr durch die Meeresenge. Das hat weltweit Auswirkungen auf die Inflation. In der Nähe des Weißen Hauses in Washington hat es vor wenigen Stunden Schüsse gegeben. US-Medien berichten, dass ein Mann das Feuer auf Beamte des Secret Service eröffnet hat. Die Beamten schießen zurück, der mutmaßliche Schütze ist tot. Donald Trump war während des Vorfalls im Weißen Haus. Das Gelände rund um das Weiße Haus wurde großräumig abgeriegelt. Österreichs Eishockey-Nationalteam hat den vorzeitigen Einzug ins WM-Viertelfinale gestern Abend verpasst. Die österreichische Nationalmannschaft muss sich gegen Deutschland mit 2:6 geschlagen geben. Mit einem Sieg nach regulärer Spielzeit hätte die Truppe von Teamchef Roger Bader das Viertelfinale fix gebucht. Heute steht am Abend das Spiel gegen den klaren Favoriten aus Finnland am Programm, am Dienstag dann gegen die USA. David Alaba hat gestern auf emotionale Art und Weise Abschied von Real Madrid genommen. Der ÖFB-Kapitän ist in der 70. Minute beim 4:2 gegen Bilbao ausgewechselt worden. Unter tosendem Applaus und Standing Ovations der Zuschauer verlässt er den Rasen des Estadio Bernabéu. Alaba ist bei Real Madrid in den letzten 5 Jahren auf über 130 Pflichtspieleinsätze gekommen und hat mit den königlichen 11 Titel gewonnen, darunter 2-mal die Champions League.
2: Schönen guten Morgen am Sonntag. Und was soll ich euch zum Wetter erzählen, außer hochsommerlich wird das Wochenende, der Rest des Wochenendes. Einfach mal so 30 Grad heute und ganz viel Sonne in Österreich. Auch morgen am Feiertag wieder ganz viel Sonne und heiß. Der Blick auf Österreichs Straßen und der schaut auch richtig gut aus. Keine gröberen Verzögerungen, ihr kommt überall gut durch.
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Debatte wird übers kritische Thema Atom. Ob friedlich, ob gefährlich, ob sonst irgendwas. Und dass wir es brauchen für Waffen und

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1: In der Nähe des Weißen Hauses in Washington hat es vor wenigen Stunden Schüsse gegeben. US-Medien berichten, dass ein Mann das Feuer auf Beamte des Secret Service eröffnet hat. Die Beamten schießen zurück. Der mutmaßliche Schütze ist tot. Donald Trump war während des Vorfalls im Weißen Haus. Das Gelände rund um das Weiße Haus wurde großräumig abgeriegelt. Eigentlich haben US-Medien gestern noch davon berichtet, dass Donald Trump neue Angriffe auf den Iran plant. Jetzt gibt es aber offenbar doch Fortschritte in den Verhandlungen. Trump teilt vor wenigen Stunden mit, dass die Straße von Hormuz im Rahmen eines Abkommens wieder geöffnet werden soll. Die Meeresenge ist ja enorm wichtig für den weltweiten Ölhandel. Seit Kriegsbeginn fließt kein Öl mehr durch die Meeresenge. Das hat weltweit Auswirkungen auf die Inflation. David Alaba hat gestern auf emotionale Art und Weise Abschied von Real Madrid genommen. Der ÖFB-Kapitän ist in der 70. Minute beim 4:2 gegen Bilbao ausgewechselt worden. Unter tosendem Applaus und Standing Ovations der Zuschauer verlässt er den Rasen des Estadio Bernabeu. Alaba ist bei Real Madrid in den letzten 5 Jahren auf über 130 Pflichtspieleinsätze gekommen und hat mit den königlichen 11 Titel gewonnen, darunter 2-mal die Champions League. Das heutige Formel-1-Rennen von Montreal in Kanada verspricht viel Spannung. Gestern ist es im Sprint und im Qualifying nämlich enorm knapp zugegangen. Mercedes-Pilot George Russell gewinnt schlussendlich beides. Im Sprintrennen gibt es dabei beinahe eine Kollision mit dem Teamkollegen und WM-führenden Kimi Antonelli. Das Rennen geht Antonelli heute als Zweiter an. An dritter und vierter Position stehen die beiden McLaren Lando Norris und Oscar Piastri. Der Formel 1 Grand Prix von Kanada startet um 22 Uhr.
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3: Blick aufs Wetter und das schaut richtig gut aus. Jetzt schon richtig feine Temperaturen. Am wärmsten aktuell in Eisenstadt bei 19 Grad und das werden heute noch bis zu 31. Auch morgen richtig warm, 32 Grad plus. Strahlender Sonnenschein und blauer Himmel. Der Blick auf Österreichs Straßen und in Salzburg ist was los auf der A10 zwischen Golling und Werfen. Da ist nämlich ein Unfall passiert und da staut bereits. Sonst schaut's aber gut aus. Gute und sichere Fahrt.
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4: Schönen Sonntag, Peter Schweiger bei euch. Guten Morgen. Jetzt zum Kaffee mal. Out of Order, Cinderella für euch.

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Martin auf Radio Rot-Weiß-Rot. Langes Wochenende, Pfingsten, viel geboten in Österreich. Zum Beispiel das Ritterfest in Kufstein oder die Pfingstfestspiele in Salzburg. Und bei allem, was ihr macht, wünsche ich euch ganz eine feine Zeit mit 100% Musik aus Österreich auf Radio Rot-Weiß-Rot. Lasst es euch gut gehen.

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0: 100% Musik aus Österreich am langen Wochenende. Schön, dass ihr mit dabei seid. Ja, und das schönste Gefühl, der Rausch der Liebe, Liebesrausch von McCann aus Kärnten jetzt für uns. Der Song heißt Hi und ist ganz neu bei uns in der Playlist.
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Ja, sie sind einfach einzigartig. Wanda auf Radio Rot-Weiß-Rot. Könnte schon wieder mal was Neues kommen, oder? Und da gibt's gute Nachrichten. Sie nützen dieses Jahr wieder, um ein neues Album aufzuzeichnen. Ist zumindest der Plan. Sie gönnen sich nämlich eine Konzertpause. Sie spielen nur einmal und das im Dezember. Weihnachten mit Wanda. Ja, wenn ihr Tickets wollt, jetzt vielleicht gleich Tickets noch sichern, weil er ist schon ganz gut gebucht. Freuen wir uns schon drauf. 100% Musik aus Österreich. The Form, Colors of Ever jetzt für euch. Schönen Sonntag.

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1: Eigentlich haben US-Medien gestern noch davon berichtet, dass Donald Trump neue Angriffe auf den Iran plant. Jetzt gibt es aber offenbar doch Fortschritte in den Verhandlungen. Trump teilt vor wenigen Stunden mit, dass die Straße von Hormuz im Rahmen eines Abkommens wieder geöffnet werden soll. Die Meeresenge ist ja enorm wichtig für den weltweiten Ölhandel. Seit Kriegsbeginn fließt kein Öl mehr durch die Meeresenge. Das hat weltweit Auswirkungen auf die Inflation. In der Nähe des Weißen Hauses in Washington hat es vor wenigen Stunden Schüsse gegeben. US-Medien berichten, dass ein Mann das Feuer auf Beamte des Secret Service eröffnet hat. Die Beamten schießen zurück, der mutmaßliche Schütze ist tot. Donald Trump war während des Vorfalls im Weißen Haus. Das Gelände rund um das Weiße Haus wurde großräumig abgeriegelt. Österreichs Eishockey-Nationalteam hat gestern Abend den vorzeitigen Einzug ins WM-Viertelfinale verpasst. Die Nationalmannschaft verliert gegen Deutschland mit 2:6. Hätte Österreich gestern gewonnen, dann wäre das Viertelfinale fix gewesen. So warten jetzt zwei ganz wichtige Spiele gegen wohl übermächtige Gegner. Heute Abend geht es gegen Finnland um 20.20 Uhr. Am Dienstag wartet dann der Weltmeister des letzten Jahres, die USA. Das heutige Formel-1-Rennen von Montreal in Kanada verspricht viel Spannung. Gestern ist es im Sprint und im Qualifying nämlich enorm knapp zugegangen. Mercedes-Pilot George Russell gewinnt schlussendlich beides. Im Sprintrennen gibt es dabei beinahe eine Kollision mit dem Teamkollegen und WM-führenden Kimi Antonelli. Das Rennen geht Antonelli heute als Zweiter an. An dritter und vierter Position stehen die beiden McLaren, Lando Norris und Oscar Piastri. Der Formel 1 Grand Prix von Kanada startet um 22 Uhr.
2: Das ist der Blick aufs Wetter und das schaut richtig gut aus. 21 Grad sehe ich da schon im Burgenland, in Eisenstadt oder auch in Wien. Und das wird heute noch deutlich mehr, bis zu 31 Grad gehen sich aus. Und die halten sich auch morgen am Feiertag. 32 Grad da in Sicht und nur Sonnenschein, kaum Wolken am Himmel. Und der Dienstag dann nochmal heißer, 33 Grad. Der Blick auf Österreichs Straßen und da ist was los in Wien auf der Tangente Richtung Graz. Am Knoten Prater ist nur eine Spur frei wegen einer Baustelle. Der aktuelle Zeitverlust ein bisschen über 10 Minuten. Sonst schaut's aber gut aus. Gute und sichere Fahrt.
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3: 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Schönen Sonntag, Peter Schweiger da.

0: Caro Fuchs auf Radio Rot-Weiß-Rot mit 100% Musik aus Österreich. Ja, und ihr feiert den Song?
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0: In ihren Songs spricht sie Themen an, wo sie andere nicht trauen würden. Pam aus Amstetten, junge Künstlerin.
1: Es darf auch ein bisschen provozieren. Also sonst schreibst du nicht solche, also schreibst nicht über solche Themen. Dann würdest du leichte Themen aussuchen, die was kann irgendwie, also wo es nirgends aneckst oder so.
0: Ja, und ganz ehrlich, da wo man aneckt, da wird es spannend, oder? Der Song heißt Es ist wie es ist mit dabei auf ihrem neuen Album Kunstfigur. Und da hören wir jetzt mal rein. Das ist neue Musik aus Österreich. Gibt es bei uns stündlich. Wir nennen es Österreich. Pam, es ist wie es ist.

0: brutal erfolgreicher Song in Österreich und Deutschland, damals sogar auf Platz 1 und sogar bis nach Amerika in die Top 40er geschafft. Ja, und diese Stunde noch bei uns, Ella Stern.
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0: so schöner, fröhlicher Sound und ERV.
2: Ein Banküberfall.
0: Beste Musik, 100% Made in Austria, bei uns auf Radio Rot-Weiß-Rot, alles noch vor 10.

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1: Jetzt für euch Musik aus Wien, Kaiserin von Wien, Ella Stern.

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1: In der Nähe des Weißen Hauses in Washington hat es vor wenigen Stunden Schüsse gegeben. US-Medien berichten, dass ein Mann das Feuer auf Beamte des Secret Service eröffnet hat. Die Beamten schießen zurück. Der mutmaßliche Schütze ist tot. Donald Trump war während des Vorfalls im Weißen Haus. Das Gelände rund um das Weiße Haus wurde großräumig abgeriegelt. Eigentlich haben US-Medien gestern noch davon berichtet, dass Donald Trump neue Angriffe auf den Iran plant. Jetzt gibt es aber offenbar doch Fortschritte in den Verhandlungen. Trump teilt vor wenigen Stunden mit, dass die Straße von Hormuz im Rahmen eines Abkommens wieder geöffnet werden soll. Die Meeresenge ist ja enorm wichtig für den weltweiten Ölhandel. Seit Kriegsbeginn fließt kein Öl mehr durch die Meeresenge. Das hat weltweit Auswirkungen auf die Inflation. David Alaba hat gestern auf emotionale Art und Weise Abschied von Real Madrid genommen. Der ÖFB-Kapitän ist in der 70. Minute beim 4:2 gegen Bilbao ausgewechselt worden. Unter tosendem Applaus und Standing Ovations der Zuschauer verlässt er den Rasen des Estadio Bernabeu. Alaba ist bei Real Madrid in den letzten 5 Jahren auf über 130 Pflichtspieleinsätze gekommen und hat mit den königlichen 11 Titel gewonnen, darunter 2-mal die Champions League. Das heutige Formel 1-Rennen von Montreal in Kanada verspricht viel Spannung. Gestern ist es im Sprint und im Qualifying nämlich enorm knapp zugegangen. Mercedes-Pilot George Russell gewinnt schlussendlich beides. Im Sprintrennen gibt es dabei beinahe eine Kollision mit dem Teamkollegen und WM-führenden Kimi Antonelli. Das Rennen geht Antonelli heute als Zweiter an. An dritter und vierter Position stehen die beiden McLaren, Lando Norris und Oscar Piastri. Der Formel 1 Grand Prix von Kanada startet um 22 Uhr.
2: Ja, da spürst du, das wird ein heißer Tag heute. Jetzt schon 23 Grad in Wien, 21 in Linz und 21 auch in Bregenz. Fast den ganzen Tag scheint die Sonne. Bisschen windig könnte es auch sein, aber das ist eh angenehm bei den bis zu 31 Grad, die sich da ausgehen. Eventuell in Oberösterreich auch ein paar Gewitter am Nachmittag, die können dann auch nach Salzburg reinziehen und nach Niederösterreich. Und morgen am Pfingstmontag überhaupt trocken und bis zu 32 Grad. Das tut sich auf den Straßen am Pfingstsonntag, Salzburger 10 Richtung Villach beim Zenzenbergtunnel. Ist die Unfallstelle zwar geräumt, aber hier gibt es noch Stau. Tirol BR 179 Richtung Nassereit, mühsam im Reiseverkehr vom Grenztunnel Füssen bis Reuter Süd. Und Tangente Richtung Graz in Wien am Knoten Prater wird gebaut. Hier staut es 20 Minuten plus. Gute Fahrt.
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3: Ja, viele von uns dürfen morgen auch nochmal ausschlafen. Am Pfingstmontag, das ist ein wirklich schönes Wochenende. Und noch schöner ist es mit 100% Musik aus Österreich. Wir verbringen es gemeinsam. Peter Schweiger da. Servus.
4: 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Ja, ist halt so. Ja, so macht mir das keinen Spaß. Die Kantine in der Firma ist fatal. Immer irgendwas mit Soße ohne Salz.

0: Ich hab die Arbeit gerade neu für mich entdeckt.
1: Ja, ja.
0: Und deshalb gerade in Manila eingecheckt. Ja, die ersten Cocktails sind schon weg. So wie leider auch das Internet. Ja, ja. So macht

Ja, wo ist sie denn? Seid ihr noch auf der Suche? Oder habt ihr schon gefunden? Die große, wahre Liebe. Ich sag's gleich, ich such noch. Wolfgang Ambros jetzt für euch mit Herz aus Gold. Ja, ich finde ein besonders schöner Song. Unser Rot-Weiß-Rot-Zuckerl jetzt für euch. Schön, dass ihr mit

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ihr seid im Urlaub und dann fragt euch wer, ja, wie ist denn so in Österreich? Ich war noch nie. Wie beschreibt ihr es dann? Ja, vielleicht einfach so. Mit der neuen Scheibe von Matt Acoustics. Einfach Österreich. Das ist neue Musik aus Österreich. Gibt es bei uns stündlich. Wir nennen das Österreich. Jetzt für euch. Ach, Feuer.

0: Nürtschink auf Radio Rot-Weiß Rotzwitz, 100% Musik aus Österreich. Schönes Pfingstwochenende. Ja, und heute bei uns bei Österreich unterwegs, Diebe im Interview. Singer und Songwriter aus Wien. Seit 2021 ist er nicht mehr aus der österreichischen Musiklandschaft wegzudenken. Und ja, oft weiß man gar nicht, was sich daraus entwickelt, wenn man was Neues startet oder einen Song schreibt.
1: In erster Linie habe ich einfach mal ein Lied geschrieben. Das war ein sehr wichtiges Lied. Ich glaube, jeder Musiker kennt das. Es gibt Lieder und es gibt sehr wichtige Lieder für einen als Menschen. Es tut mir leid, heißt er. Das war meine erste Single und das hat das Ganze ins Rollen gebracht.
0: Ja, Moderator Florian Hörl trifft sich heute mit ihm. Das ganze Interview dann ab 14 Uhr bei uns bei Österreich unterwegs. Und da sind sie jetzt für euch mit ihrem Song Rendezvous im Tanzcafé. Feinen Sonntag!

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1: Kleiner bei uns Hansi Dulmitsch ausgeliefert. Und das sind jetzt für euch die Boxrockers, ist das für immer.

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1: Die USA und der Iran stehen kurz vor der Unterzeichnung eines Abkommens über die Verlängerung einer Waffenruhe. Das berichtet das Nachrichtenportal Axios. Während dieser Zeit soll die Straße von Hormuz wieder geöffnet werden und der Iran darf wieder Öl verkaufen. Die Meeresenge ist essentiell für den globalen Öl- und Gashandel. Durch die Schließung der Straße von Hormuz sind die Preise ja weltweit in die Höhe geschossen. Auch bei uns, wenn die Straße wieder geöffnet wird, hat das unter Umständen dämpfende Wirkungen auf die Inflation. Russland hat die ukrainische Hauptstadt Kiew in der Nacht auf heute mit einer Welle von Raketen und Drohnen angegriffen. Dabei wurden nach Behördenangaben insgesamt 4 Menschen getötet und Dutzende weitere verletzt. 2 Personen sind direkt in Kiew verstorben, 2 weitere in der umliegenden Region. Im Salzburger Pinzgau ist gestern Nachmittag eine Paragleiterin mit einem Kleinflugzeug zusammengestoßen. Wie durch ein Wunder wurde bei dem Zusammenprall niemand verletzt. Die 44-jährige Paragleiterin konnte nach dem Unfall ihren Rettungsschirm auslösen und sicher landen. Der 28-jährige Pilot des Kleinflugzeugs konnte ebenfalls sicher am Flughafen Zell am See landen. Österreichs Eishockey-Nationalteam hat gestern Abend den vorzeitigen Einzug ins WM-Viertelfinale verpasst. Die nationale Mannschaft verliert gegen Deutschland mit 2:6. Hätte Österreich gestern gewonnen, dann wäre das Viertelfinale fix gewesen. So warten jetzt 2 ganz wichtige Spiele gegen wohl übermächtige Gegner. Heute Abend geht es gegen Finnland um 20.20 Uhr. Am Dienstag wartet dann der Weltmeister des letzten Jahres, die USA.
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4: Sommersonne, Sonnenschein, so präsentiert sich die Wetterkarte heute. Jetzt schon 23 Grad in Eisenstadt, 21 in Klagenfurt und 23 in Salzburg. Packt das Sommergewand aus, bis zu 31 Grad werden das heute Morgen. Sogar 32 Grad. Heute könnte es am Nachmittag auch kurz gewittern in Oberösterreich, dann später vielleicht in Salzburg und Niederösterreich. Morgen der Pfingstmontag, ungetrübt und wolkenlos. Wir starten, wo es besonders mühsam ist, in Tirol auf der BR179 Richtung Nassereit. Vom Grenztunnel Füssen bis Reutte Süd dauert es 45 Minuten länger. Dann auf der A13 Richtung Bozen zwischen Innsbruck und Schönberg sowie zwischen Matrei und Nößlach dauert es dann 15 Minuten länger. Wien-Tangente Richtung Graz am Knotenpratzer wird gebaut. Es sind nur 2 Spuren frei. Es staut mit einer halben Stunde Zeitverlust. Salzburger 10 Richtung Villach. Zwischen Hallein und Kuchl verlierst du 20 Minuten, genauso wie in Oberösterreich auf der BR145 von Gmunden bis Altmünster. Und vor dem Karawankentunnel dauert es bei der Ausreise aus Österreich 40 Minuten länger. Gute und sichere Fahrt wünsche ich.
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Ah, schöner Song, Maria Pill auf Radio Rot-Weiß-Rot. Ja, und ich mag nicht mehr. Ich will nichts mehr mit dir zu tun haben. Bitte lassen wir das, trennen wir uns. Ja, und dann, wenn man nichts mehr zu tun hat miteinander, kommen wir drauf. Ja, eigentlich ohne einander können wir auch nicht, oder? Kommt euch die Situation irgendwie bekannt vor? Ja, vielleicht auch die ein oder andere Beziehung in eurem Leben ist so. Friedel, bitte geh jetzt auf Radio Rot-Weiß-Rot. 100% Musik aus Österreich.

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7: In gut 3 Minuten bei uns Candlelight Ficus, die ganz neue Gemause. Und das jetzt für euch Döff auf Radio Rot-Weiß-Rot.
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Rund 20% der Österreicherinnen wollen keine richtige Partnerschaft. Willkommen bei Radio Rüttersrot. Die wollen lieber unverbindliche Beziehungen ohne Verpflichtung. Jakob Elias jetzt für uns aus Salzburg mit Situationship. 100% Musik aus Österreich. Versuch.

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1: Lässiger Sound aus Linz. MD Baby mit Flixbus.

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1: Die USA und der Iran stehen kurz vor der Unterzeichnung eines Abkommens über die Verlängerung einer Waffenruhe. Das berichtet das Nachrichtenportal Axios. Während dieser Zeit soll die Straße von Hormuz wieder geöffnet werden und der Iran darf wieder Öl verkaufen. Die Meeresenge ist essentiell für den globalen Öl- und Gashandel. Durch die Schließung der Straße von Hormuz sind die Preise ja weltweit in die Höhe geschossen. Auch bei uns. Wenn die Straße wieder geöffnet wird, hat das unter Umständen dämpfende Wirkungen auf die Inflation. Ein 19-jähriger Raser hat gestern im Stubaital in Tirol einen schweren Verkehrsunfall verursacht. Und der junge Mann ist mit weit überhöhter Geschwindigkeit vor einer Polizeistreife geflüchtet. Wenige Minuten später gerät er auf die Gegenfahrbahn und prallt dort gegen ein anderes Auto. Der Unfallverursacher wurde schwer verletzt, die beiden Insassen des anderen Fahrzeugs leicht. Im Salzburger Pinzgau ist gestern Nachmittag eine Paragleiterin mit einem Kleinflugzeug zusammengestoßen. Wie durch ein Wunder wurde bei dem Zusammenprall niemand verletzt. Die 44-jährige Paragleiterin konnte nach dem Unfall ihren Rettungsschirm auslösen und sicher landen. Der 28-jährige Pilot des Kleinflugzeugs konnte ebenfalls sicher am Flughafen Zell am See landen. Das heutige Formel-1-Rennen von Montreal in Kanada verspricht viel Spannung. Gestern ist es im Sprint und im Qualifying nämlich enorm knapp zugegangen. Mercedes-Pilot George Russell gewinnt schlussendlich beides. Im Sprintrennen gibt es dabei beinahe eine Kollision mit dem Teamkollegen und WM-führenden Kimi Antonelli. Das Rennen geht Antonelli heute als Zweiter an. An dritter und vierter Position stehen die beiden McLaren, Lando Norris und Oscar Piastri. Der Formel 1 Grand Prix von Kanada startet um 22 Uhr.
2: Herrlichste Sommertemperaturen, 25 Grad in Wien und auch in Linz, 23 in Innsbruck und 23 Grad auch in Klagenfurt. Dazu überall Sonne pur. Am Nachmittag könnte sich vielleicht das ein oder andere Sommergewitter ausgehen in Niederösterreich, Oberösterreich. Aber wird wirklich nicht weiter wild und morgen am Pfingstmontag auch strahlender Sonnenschein und bis zu 32 Grad. Wir starten, wo es am mühsamsten ist, in Tirol auf der BR179 Richtung Nassereit vom Grenztunnel Füssen bis Reutte Süd. 45 Minuten dauert es länger. In Wien auf der Tangente Richtung Graz am Knoten Prater wird das lange Wochenende für Arbeiten genutzt. Da sind nur zwei Spuren frei. Aber trotzdem deswegen Stau 45 Minuten plus Salzburg BR159. Von Fuschl nach St. Gilgen dauert es 15 Minuten länger. Und vor dem Karawankentunnel bei der Ausreise 40 Minuten. Ansonsten läuft's. Ich wünsche eine gute und vor allem sichere Fahrt.
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3: Mahlzeit Österreich mit 100% Musik aus Österreich. Peter Schweiger bei euch. Macht es euch fein und lasst es euch schmecken.

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0: Willkommen bei Radio Weißrot. Ja, und trotzdem langes Wochenende ist, sind wir schon wieder in der neuen Chartwoche. Unsere Radio Weißrot Charts und mit dabei diese Woche wieder im Rennen der hier.
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0: Ich lieb's, Caro Fuchs mit Auf im Kopf und auch der hier.
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0: Rian mit Homeoffice. Ja, wer wird's? Seid's mit dabei und gebt's am besten jetzt noch gleich euren Wunsch ab auf unserer Webseite Rot-Weiß-Rot-Fan. Die Radio Rot-Weiß-Rot-Charts immer freitags, immer 17 Uhr mit mir, Peter Schweiger, Radio Rot-Weiß-Rot.

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Ja, wir haben sie alle in unserem Leben, oder? Die eine Person, die unser ganzes Leben immer wieder verfolgt. Ob es jetzt so der Schulflirt war oder die Jugendliebe. Egal wie lange man sie nicht gesehen hat, allein der Gedanke reicht aus, um alles wieder aufleben zu lassen. Andi Baum jetzt.

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1: Mit bürgerlichen Namen heißt sie Vera Böhnisch, war bei Starmania dabei und hat uns diesen Hit hier gezaubert. Vera, anders aus 2003 jetzt für euch.

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1: Trotz reichlich Alkohols, kleinerer Rangeleien und einigen Sachbeschädigungen ist die Nacht auf heute im norditalienischen Badeort Lignano ohne größere Zwischenfälle verlaufen. Tausende junge Urlauberinnen und Urlauber aus Österreich feiern aktuell ja ausgiebig in den Bars der Adria-Ortschaft und hinterlassen dabei auch eine Menge Müll auf den Straßen. Ein junger Österreicher wurde festgenommen, nachdem er randaliert hat. Anschließend bringt ihn die Rettung zur Behandlung in die Notaufnahme. Die USA und der Iran stehen kurz vor der Unterzeichnung eines Abkommens über die Verlängerung einer Waffenruhe. Das berichtet das Nachrichtenportal Axios. Während dieser Zeit soll die Straße von Hormuz wieder geöffnet werden und der Iran darf wieder Öl verkaufen. Die Meeresenge ist essentiell für den globalen Öl- und Gashandel. Durch die Schließung der Straße von Hormuz sind die Preise ja weltweit in die Höhe geschossen. Auch bei uns, wenn die Straße wieder geöffnet wird, hat das unter Umständen dämpfende Wirkungen auf die Inflation. Im Salzburger Pinzgau ist gestern Nachmittag eine Paragleiterin mit einem kleinen Flugzeug zusammengestoßen. Wie durch ein Wunder wurde bei dem Zusammenprallen niemand verletzt. Die 44-jährige Paragleiterin konnte nach dem Unfall ihren Rettungsschirm auslösen und sicher landen. Der 28-jährige Pilot des Kleinflugzeugs konnte ebenfalls sicher am Flughafen Zell am See landen. Für Sportfans ist heute Nachmittag gesorgt. In Italien und England findet der letzte Spieltag der Fußballsaison statt. Österreichs Kevin Danso trifft mit seinem Londoner Verein Tottenham auf Everton. Für Tottenham geht es darum, nicht abzusteigen. Anpfiff ist um 17 Uhr. Unser Eishockey-Nationalteam trifft dann um 20.20 Uhr bei der Weltmeisterschaft auf die ganz klaren Favoriten aus Finnland. Und um 22 Uhr startet dann der Formel 1 Grand Prix von Montreal in Kanada. George Russell startet von der Pole.
2: Sonne pur und keine Wolke tummelt sich da am Himmel. 25 Grad in Graz, 27 in Salzburg und 26 Grad in Wien. Wenn heute Gewitter kommen, dann vielleicht ganz kurz in Oberösterreich oder auch in der Steiermark, aber ja, Mangelware. Und morgen überhaupt bis zu 32 Grad und Sonne pur und die Hitze bricht auch nicht erst, naja, Richtung Donnerstag wird es vielleicht nicht mehr ganz so heiß. Tirol B179 Richtung Nassereit vom Grenztunnel Füssen bis Reute Süd. Halbe Stunde Zeitverlust. In Wien auf der Tangente Richtung Graz am Knoten Prater gibt es Bauarbeiten. Es sind nur zwei Spuren frei. 30 Minuten dauert es hier länger. Und beim Karawankentunnel dauert es 40 Minuten länger bei der Ausreise aus Österreich. Das war's. Gute und sichere Fahrt wünsche ich.
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3: Servus zu euch im Urlaub, zu unseren Hörern im Ausland. Ja, ihr könnt uns nämlich überall hören, über euren Smart Speaker, über eure Radio Rot-Weiß-Rot App und über unsere Webseite Rot-Weiß-Rot-Fan. 100% Musik aus Österreich. Jetzt für euch mit Georg Danzer. Ihr schaut auf Radio Rot-Weiß-Rot.

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Ihr seid bei 100% Musik aus Österreich auf Radio Rot-Weiß-Rot gelandet. Schön, dass ihr da seid. Feinen Pfingstsonntag euch. Und ja, ihr habt sicher auch so ein Lieblingsplatzerl. Euer Lieblingsplatzerl, euren Kraftort, euren Lieblingsort, wo ihr einfach gern hingeht und so richtig Kraft tanken könnt. Für Martin ist es Wien und das ist seine persönliche Liebeserklärung an unsere Hauptstadt. Das ist, wenn du lochst, 100% Musik aus Österreich.

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13: Die ganz neue Caro Fuchs jetzt gleich bei uns in 3 Minuten circa. Red's mal in der Sackerl. Wirklich gelungen. Und das jetzt für euch, Wolfgang Ambros. Du verstehst mich nicht.

0: Hallo, liebes Radio Rot-Weiß-Rot-Team. Da spricht Tanja Gitterle aus Weiler. Das ist im Bezirk Feldkirch und das ist in Vorarlberg. Ich finde das genial. Ihr habt einen tollen Sender. Urgezünftige Musik, original aus Österreich, abwechslungsreich, von Austropop bis zu anderen Musikgenres, alles ist dabei. Das ist das erste Mal, dass ich sowas Tolles erlebe, so ein toller Sender, das ist wirklich genial. Machen wir doch so, schöne Grüße aus Weiler.
1: Ja, wow. Weiß gar nicht, was ich sagen soll. Dankeschön, liebe Tanja. Ja, nur wir sind 100% Musik aus Österreich und deshalb sagt es weiter, dass ihr 100% Musik aus Österreich feiert, dass ihr Radio Rot-Weiß-Rot hört. Sagt es allen Freunden, allen Unbekannten. Und ich sag, danke dafür. Das ist jetzt für euch Uli Bär.

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3: Feines Wochenende. Gleich bei uns Opus. Und das jetzt höre ich Sebastian Krieger und die jungen Tenöre.

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1: Im US-Bundesstaat Kalifornien wird der Notstand ausgerufen. Grund ist ein drohendes Chemieunglück im Großraum Los Angeles. Die Feuerwehr versucht derzeit, einen explosionsgefährdeten Chemikalientank zu kühlen. Zehntausende Menschen wurden bereits aufgefordert, ihre Häuser zu verlassen. In Wien-Landstraße hat es in der Nacht auf heute einen Großeinsatz der Wiener Feuerwehr gegeben. In einer Wohnung in der Schlachthausgasse ist ein Brand ausgebrochen. Während der 61-jährige Mieter flüchten konnte, waren seine 60-jährige Frau und ihr Hund von den Flammen eingeschlossen. Die Feuerwehr konnte beide retten. Die 18-jährige Österreicherin Lili Tagger ist heute bei ihrem Debüt der French Open in Paris ausgeschieden. Sie muss sich der als Nummer 32 gesetzten Chinesin Wang Qingyu in 3 Sätzen geschlagen geben. Tagger hat im Vorjahr als erste Österreicherin einen Single-Major-Titel bei den Juniorinnen geholt. In Indien sind bei Temperaturen über 45 Grad Celsius bisher mindestens 16 Menschen an einem Hitzeschlag gestorben. Die Toten wurden heute aus dem südlichen Bundesstaat Telangana gemeldet. Die Behörden haben eine Hitzewarnung ausgegeben und rufen ältere Menschen, Kinder und schwangere Frauen auf, tagsüber möglichst nicht nach draußen zu gehen.
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3: Ja, das Vitamin D kickt heute so richtig in ganz Österreich. Der bisher wärmste Tag des Jahres. Keine Wolken am Himmel, kein Regen, nur Sonne. Perfekter Tag für den See. Und morgen, Montag, bleibt sommerlich. Das taugt uns. In Kärnten kann es morgen sogar bis zu 33 Grad haben. 40 Minuten extra braucht ihr auf der A23 Richtung Graz wegen Bauarbeiten am Knoten Prater. Da sind nur 2 Fahrstreifen frei. Der Stau geht zurück bis nach Stadlau und auf die A22. In Kärnten dauert es 40 Minuten länger vorm Karawankentunnel bei der Ausreise nach Slowenien. In Tirol dauert es 30 Minuten länger auf der B179 Richtung Nassereit vorm Grenztunnel Füssen bis Reutte Süd. Ich wünsche euch eine gute Fahrt.
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4: Hi, Flo Hörl hier. Das ist die neueste Ausgabe Österreich unterwegs. Ich treffe mich mit dem Musiker Diebe aus Wien, und zwar in Wien vor der Votivkirche im wunderbaren Sigmund Freud Park oder Votivpark. Super sonniges Wetter, super gute Stimmung, 2 Campingstühle und im Hintergrund die großartige Votivkirche. Das Gespräch gibt's jetzt in dieser Stunde. Die neueste Ausgabe Österreich unterwegs mit Diebe.

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1: Endlich wieder Frühling und ich bin gleich einmal raus aus dem Studio, um mich mit einem Musiker zu einer neuen Folge Österreich unterwegs zu treffen. Servus, Philipp Krickauer alias Diebe.
2: Servus, grüß dich Gott, danke für die Einladung.
1: Wir haben es wahnsinnig fein erwischt, wir haben gerade darüber gesprochen, an einem sonnigen Tag, nämlich dem ziemlich ersten nach diesem ganzen Regenwetter der letzten Tage wieder draußen zu sitzen. Wir haben es recht gut erwischt, vor der Votivkirche hier in Wien. Schön ist es, blitzblauer Himmel, die Wiese ist saftig grün, ich habe einen Kaffee da stehen, ich habe dich da dabei, es ist, glaube ich, ein ganz gutes Setting. Wie taugt es dir?
2: Komplett beschissen.
1: Suggestivfragen.
2: Nein, es könnte schlimmer sein, gell? Ich bin mit dem Taxi jetzt hergefahren, weil ich jetzt noch später sonst gekommen wäre. Tut mir leid nochmal für die Verspätung.
1: Bitte.
2: Und habe ihm gesagt, es ist schon eine grauenvolle Stadt, in der wir leben müssen. Man schaut das an. Wie soll man das ertragen?
1: Wobei, zugeben, ich komme aus dem Westen Österreichs, vom Land. Da sind jetzt sehr, sehr viele, die Wien so, wie es ich kenne, nicht kennen. Und da gibt es ja dann schon so ein paar, wie soll ich sagen, Voreingenommenheiten, aber sagen meistens die, die nicht länger da gewesen sind.
2: Ich bin ein halber Steirer, mütterlicherseits, und ich bin mit dem Wort Werner Barzl aufgewachsen, also feel you, aber ich bin halt ein Wiener.
1: So schlimm ist es nicht. Kommt her, schaut es euch an, setzt euch dazu.
2: Ich überzeug dich selbst davon.
1: Und Philipp, wenn du die Bühne betrittst, was sagst du, wie stellst du dich vor, wie begrüßt du die Crowd?
2: Hallo, ich bin Diebe und das ist meine fantastische Band und ich hoffe, wir haben einen wunderschönen Abend gemeinsam.
1: Das klingt doch sehr sympathisch. Heute haben wir einen Nachmittag, es ist Sonntag und wir machen es uns auch gemütlich. Wir wollen natürlich mehr wissen. Wer bist du? Wie bist du zur Musik gekommen? Wie klingst du und wie willst du klingen? Und deshalb sind wir heute da bei dieser Folge Österreich unterwegs.
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2: Rendezvous im Tanzcafé oder Aurelie, das sind so Songs, die ihr jetzt schon kennt bei uns im Programm auf Radio Rot-Weiß-Rot von Diebe. Und mich der Philipp immer vor Herausforderung stellt, Rendezvous aufzuschreiben, wenn ich mir das notieren will, weil ich das nicht auswendig hinbekomme.
3: Was glaubst du, wie es mir gegangen ist, wie ich den Song hochgeladen habe? Ich habe 15 Mal geschaut und abgeglichen. Komplettes Problem.
2: Ja, Rendezvous, buchstabier das mal. Wirklich, wie kannst du es buchstabieren mittlerweile?
3: Ja, R-E-N-D-E-Z-V-O-U-S.
2: 100 Punkte, genau so geht's. Hervorragend. Ich tue mir da nach wie vor schwer und verschreibe mich da immer, muss dann nochmal von vorne beginnen. Die Songs kennt ihr von unserem Programm, den Künstler dahinter vielleicht noch nicht. Das werden wir jetzt ändern. Wie bist du auf den Namen gekommen?
3: Kompletter Deep Talk jetzt gleich, aber meine Eltern sind beide gestorben in den letzten 8 Jahren. Und mein Papa hat meine Mama so, was ist in dieser Liebkosungssprache, immer Diebe genannt. Statt ich liebe dich, so Diebe dich. Und dann hat sie irgendwann zu so Diebe geheißen, so Diebe kommt auch, bitte, wir kommen zu spät. Und ich habe das irgendwie gemerkt, das hat sich voll einbrannt in meinem Kopf. Und nachdem das mit der Band irgendwie so ausgelaufen ist und Schluss war, war irgendwie eine komplizierte Zeit, ich muss Musik machen, dann habe ich mein Soloprojekt gegründet und der Name war relativ schnell da und ich bin sehr happy damit, weil es mir auch genauso viel bedeutet wie das, was ich mache. Deswegen ist das so wholesome irgendwie so, das macht mich glücklich.
2: Eine Hommage.
3: Genau, ein Tribut, eine Hommage, ja.
2: Was hast du daraus gemacht? Was war der Ansatz, wie du als Diebe gestartet bist? Was hast du vorgenommen?
3: In erster Linie habe ich einfach mal ein Lied geschrieben. Das war ein sehr wichtiges Lied. Ich glaube, jeder Musiker kennt das. Es gibt Lieder und es gibt sehr wichtige Lieder für einen als Menschen. Und den Song habe ich geschrieben und dann hat es natürlich auch irgendwie raus müssen, weil ich will nicht, dass das auf der Festplatte verhungert, jahrelang. Und so ist es dann dazu gekommen, dass das ein bisschen Fahrt aufgenommen hat, weil die Leute was gespürt haben bei dem Song. Das war Es tut mir leid, heißt er. Das war meine erste Single und das hat das Ganze ins Rollen gebracht.
2: Den werden wir gleich spielen, hätte ich vorgeschlagen. Aber wie entwickelt man seine Personality als Künstler? Jetzt hast du einen Song, jetzt hast du dann den Namen. Ich könnte mir vorstellen, es wäre ganz gut, wenn man eine Idee hat. Oder hast du einfach gesagt, ich schau mal, wo es mich hintreibt?
3: Der einzige Parameter war, ich versuche es jetzt mal auf Deutsch. Ich habe davor auch schon in einer Band gesungen, wo wir von Englisch auf Deutsch geswitcht sind. Aber ich wollte dann nicht mehr zurück zu Englisch, weil ich doch drauf gekommen bin, dass ich auf Deutsch mich viel besser ausdrücken kann, weil es meine Muttersprache ist. Und ich hätte das selber nie gemacht, aber der Andi Steiner, mein Spezi, der hat so gesagt, hey, probieren wir doch mal auf Deutsch. Und ich so, okay, weißt du, kompletter Idealist mit Britpop und ja. Deutsch machen wir nicht. Beste Entscheidung ever. Andi, danke.
2: Apropos Song. Es tut dir leid. Oder es tut mir leid, heißt das so. Ja. Kündige an, ich würde dann jetzt gern spielen.
3: Also ihr hört jetzt eine Nummer, die mir durch eine schwierige Zeit geholfen hat. Und vielleicht geht es dem einen oder anderen da draußen auch vielleicht gerade nicht so gut. Also mir geht's jetzt super, aber viel Spaß mit dem Song, es tut mir leid.

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0: Diebe googeln ist jetzt gar nicht so einfach, bin ich drauf gekommen. Man findet jetzt gar nicht so viel über dich, aber nur im ersten Moment. Weil wie du schon gesagt hast, du warst in Bands, es gibt schon eigentlich sehr, sehr viel über dich zu erzählen. Du bist schon lange als Musiker unterwegs. Wie lange ist es her, dass du zum ersten Mal ein Instrument in die Hand genommen hast?
1: Also das erste Mal ein Instrument, ich hab mit 5 oder mit 6 begonnen, Gitarre zu spielen. Weil mein Papa hat Gitarre gespielt und war auch mal Gitarrist in einer Band. Und so wie die Volksschule begonnen hat, haben meine Eltern mir mit so einer Selbstverständlichkeit gefragt, so, und welches Musikinstrument möchtest du lernen? Nicht ob, ja, sondern welches? Und ich so, Gitarre, das. Ja. Und dann hat mein Papa seine Konzertgitarre geschenkt und dann war ich 6 oder 7 Jahre lang in der Musikschule und habe dann pausiert und dann mit 17 oder so habe ich Mathe-Nachprüfung komplett verkackt. Und meine Eltern haben so im Keller gewartet auf mich, so, und hast du es geschafft, und hast du es geschafft? Und ich so, Mama, na, jetzt willst du mich aber veräppeln. Ich habe es wirklich nicht geschafft. Und dann haben sie so eine Überraschung vorbereitet, so eine Beginner-Set-E-Gitarre mit so einem kleinen Amp und so einem Kabel und einem Gitarrengurt. Und dann, von da an, war mein Leben beschlossen. So,
0: sie sind davon ausgegangen, dass du alles geschafft hast und als Belohnung kriegst du das Set.
1: Genau.
0: Hast du es trotzdem bekommen?
1: Ja, sicher, weil meine Eltern super leibend waren. Sie haben einfach den Arm genommen und gesagt, wird schon wieder gut, das wiederholst halt, mein Gott.
0: Und jetzt sitzen wir auch da.
1: Und dann,
0: und Mathe ist passé, oder?
1: Couldn't care less.
0: Famp und Weltwiener, das waren die Bands, also gerade die erste war die Band, mit der du begonnen hast, mit ein paar Buddies aus der Schule.
1: Genau.
0: Ist eine typische Garagenband, oder wie kann ich mir das vorstellen?
1: Ja, voll. Wir haben in irgendeinem hinteren Raum vom Gasthaus von Andes Familie unseren Proberaum da aufgebaut, auf einem Notenständer ein Singstar-Mikrofon raufgelegt und ich habe dann so gesungen, passt eben zur Oasis-Sache.
0: Ja, freilich.
1: Und die erste Bandprobe, das weiß ich noch, war am 26. August 2006.
0: Okay.
1: Das war noch alles instrumental. Wir haben keine Ahnung gehabt, was wir machen. Noch nie irgendjemand in einer Band gespielt, nur so an Spaß halt, Musikschule vielleicht. Und auch noch keinen Sänger irgendwie jetzt ausgemacht. Und dann war so, ja okay, wir brauchen halt irgendwie einen Sänger. Holen wir uns einen oder macht es einer von uns? Und dann haben wir halt so intern, da hat der Heilige Rat intern abgestimmt, 2 von der Band können einfach nicht singen.
0: Gleich schon mal,
1: die können andere Sachen extrem sauleibernd, aber die können einfach nicht singen, ist so. Und dann war noch das Rennen, was keiner gewinnen wollte, zwischen dem Bassisten und mir. Und wir konnten beide singen, aber meine Stimme war, glaube ich, ein bisschen charismatischer oder es war so, er wollte einfach noch weniger singen als ich und ich bin dann der Sänger geworden. So
0: war's. Also quasi, wer will singen, einen Schritt vor, alle anderen gehen einen Schritt zurück und du bist stehen geblieben.
1: Ja, wie Homer Simpson im Busch zurück und ich habe das einfach voll verpennt. So, irgendwas reingeraten.
0: Aber so schlecht, glaube ich, ist es nicht geworden dann im Endeffekt. Spannend, dass man eigentlich da, ich glaube, das ist wie wenn du einen Stürmer suchst beim Fußball, da jeder will Tore schießen, aber in dem Fall kann er halt der Frontman sein in dem Sinne.
1: Ja, wir waren 4 Wolkersdorfer Burschen, im Endeffekt wollten wir einfach den Amp komplett aufdrehen, den Zerrer komplett raufdrehen und Powerchord spielen. Es ging nicht um das Produkt.
0: Turn it up to 11.
1: Ja, yeah, but it goes to 11.
0: Spiel mal einen Song noch von dir, welcher wird zur Stimmung ganz gut passen?
1: Aurelie.

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1: Liebe bei Österreich unterwegs. Der Philipp, der so früh begonnen hat, der viel gespielt hat, der alle Seiten der Musikszene kennt, als Solokünstler, als Bandmitglied. Ich gehe mal davon aus, du hast auch so ein bisschen durch den Grit müssen von kleinsten Konzerten bis hin zu großen Räumlichkeiten, wo viele Menschen drinnen sind. Meine Frage ist, wie bastelt man an einem Durchbruch als Musiker?
2: Weiß ich nicht, ich habe noch nie einen gehabt.
1: Ja, aber du musst ja irgendwas, du legst ja Grundsteine, du bist ja gerade dabei, schätze ich einmal.
2: Wahnsinnig langweilige Antwort, aber Spaß haben und stringent sein. Ich glaube, man kann keinen Erfolg haben, wenn das Herz nicht dabei ist. Es muss irgendwas dir daran taugen, was du machst. Und es ist einfach Regelmäßigkeit. Aber wie du gesagt hast, ich kenne nicht alle Seiten vom Musikbusiness, aber sehr viele durch diese Zeit, die ich da bis jetzt genießen durfte. Ich weiß, wie es ist, wenn man vor 2.000, 3.000 Leuten im Gasometer spielt. Ich weiß, wie es ist, wenn man in einem vollgefurzten VW-Bus nach Leipzig 10 Stunden fahrt und dort vor 4 Leuten spielt. Und 2 davon sind die Tontechniker.
1: Oh mein Gott.
2: Und der Griller, wo wir nachher das Band-Catering bekommen haben, so Frikadellen oder was auch immer das ist, war auch so gleich der Aschenbecher vorher.
1: Oh Gott.
2: Und mein bester Freund, der Martin, der Gitarrist, der ist ein bisschen, der ist hygienischer als ich, würde ich jetzt so sagen. Also der wird das nicht machen, mir wäre das wurscht. Aber dieses Side-Eye, was dieser Typ am Griller von Martin bekommen, werde ich nie vergessen.
1: Ja, ich kann mir kulinarisch wirklich Besseres vorstellen.
2: Ja.
1: Aber ist es genug, fleißig zu sein oder braucht es? Ich stelle mir immer die Frage, wo ist der Unterschied zwischen, du spielst dir die Finger wund auf kleinen Bühnen und dann tut's schnapp und boom und jeder in der Nation kennt dich. Was ist es? Was genau ist dieses Zünglein an der Waage, was einen Ausschlag gibt?
2: Ich glaube, es ist ein Mix aus Talent, extrem harter Arbeit und Glück.
1: Was würdest du dir wünschen als Musiker? Was würdest du brauchen? Auch von öffentlicher Seite her, dass das, was ihr macht, mehr gewürdigt wird und eine größere Bühne bekommt?
2: Ich habe keine Ahnung. Mehr Bühne, mehr Geld.
1: Ja.
2: Aber Musik, generell Kultur, ist jetzt nichts Gesellschaftstragendes. Also Kultur ist wichtig, aber...
1: Es ist kein Krankenhaus, glaube ich, das meinst du,
2: genau,
1: oder?
2: Genau, ich wollte gerade sagen, wenn wir jetzt mega viel Kohle überhaben, dann geben wir es mal den KrankenpflegerInnen und Leuten, die was fürs System machen. Aber um das geht es jetzt gar nicht. Ich glaube, was man machen kann, ist mehr barrierenfreiere Förderungen, wobei der SKE-Fonds und der Musikfonds eh schon voll super sind. Aber manche Top-Artists haben nicht einmal gewusst, dass es den Musikfonds gibt. So, es ist... Natürlich, wenn es ein Geld zum Holen gibt, dann wird das nicht auf die Nase gebunden. Aber ich glaube, man könnte das Ganze ein bisschen mehr initiieren. Aber sonst, ich habe da wenig Meinung zu. Ich finde, manche Sachen laufen super bei uns und manche Sachen könnten das Luft nach oben. Aber ich bin jetzt nicht so, ja.
1: Ich glaube auch, dass einfach die Information, weil wenn du als junger Musiker beginnst, dann bist du halt hauptsächlich in deinem Musikschaffen drinnen. Da willst du dich nicht mit Formularen auseinandersetzen.
2: Na.
1: Vielleicht bräuchte es irgendwie so... Vielleicht gibt es das, ich weiß es nicht, irgendwie so eine Anlaufstelle, wo man einfach ganz niederschwellig hingehen kann und sagen, hey, ich bin Musiker, was muss ich tun?
2: Ja, Team 4 gibt es, also es gibt schon cool. Sachen, aber das habe ich auch nur über einen Freund herausgefunden, dass das gibt.
1: Los. Wir spielen noch einen Song von dir. Haben wir Rendezvous im Tanzcafé jetzt schon gespielt? Nein, wir haben nur drüber gesprochen.
2: Wir haben nur drüber geredet, ich habe es nur buchstabiert.
1: Spielen wir das jetzt.
2: Machen wir das.
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4: Österreich unterwegs, heute mal wieder draußen im Freien. Das ist wirklich schön, weil es frühlingshaft genug ist da in Österreich, in Wien. Ich sitze hier mit Diebe, mit dem Philipp am Schottentor, Sigmund-Freud-Park, Votivkirche, mitten in Wien. Ich bin schon gebeten worden von Touristen, dass ich Fotos von ihnen mache. Da habe ich alles erst aufgebaut. Es ist wunderbar. Ich muss zugeben, ist für mich eines der schönsten Gebäude in der Stadt.
5: Ja.
4: Eine richtig schöne Kulisse da im Hintergrund von unserem Video. Warum sind wir heute da? Warum hast du diesen Fleck ausgesucht?
5: Ich habe Wurzeln im 9. Bezirk. Ich wohne da. Und das Schottentor generell ist so mein Nadelöhr zur Welt. Also ja. Mein bester Freund wohnt da und da hinten der andere und da der andere. Und da geht es in die Stadt rein. Und irgendwie trifft sich bei mir alles am Schottentor. Und ich weiß nicht, wie es dir geht, aber ich finde, das hat einen extrem guten Vibe da einfach.
4: Ja, es sind das ganz alte Gebäude.
5: So, da kann man atmen und die Gebäude sind so schön.
4: Die Uni ist direkt nebenbei,
5: alles da.
4: Auch schon in Österreich unterwegs.
5: Das Café Stein, mein Nebenwohnsitz, urkundlich eingetragen.
4: Ja, ich glaube, sie winken eh schon rüber.
5: Ja.
4: Und ich finde vor allem, einer meiner schönsten Spaziergänge in der Stadt, von hier, vom Schottentor, über Freiung, über Hof zum Stephansplatz spazieren.
5: Ja.
4: Ganz, ganz schön. Ist jetzt nicht ewig, aber eine richtig schöne Flaniermeile, kann man sagen.
5: Voll. Richtig. Bin einfach auch gerne, ja.
4: Du kommst zum Teil auch aus dem Weinviertel, aus Wolkersdorf. War da irgendwie klar, du musst früher oder später nach Wien? Es ist ja nicht weit.
5: Ja, voll. Also ich hab's sehr genossen, dass ich am Land aufgewachsen bin. Also wie ich 3 Jahre alt war, sind wir von Wien, vom 9. halt, ins Weinviertel rausgezogen, weil meine Eltern ein Haus gebaut haben und Papa hat sich selbstständig gemacht und war dann dort im Kindergarten, in der Volksschule, dann im Gymnasium, zweimal fett durchgefallen, wie gesagt, aber trotzdem, ich habe dort meine besten Freunde kennengelernt. Ich habe als Kind jeden Tag 8 Stunden Fußball gespielt und bin mit dem Fahrrad 80 km/h ohne Helm irgendein Feld runtergedonnert.
4: Am Land halt, ne?
5: Am Land halt. Ja. Und I love everything about it, aber mit dem Moped kommst du halt auch nicht weit. Ist so.
4: Ohne Auto am Land, nein.
5: Ja, und dann habe ich die Wohnung von meinen Großeltern übernommen, bei der Nussdorfer Straße, Spittelau. Da wohne ich schon seit 17 Jahren.
4: Wow.
5: Kein einziges Mal umgezogen.
4: Cool.
5: Das ist, it's my hood.
4: Die Stadt spielt also eine große Rolle auch für dich im Leben. Könntest du dieselben Lieder schreiben, wenn du noch in Wolkersdorf leben würdest?
5: Das kommt auf die Lebenssituation, glaube ich, an. Vermutlich einige schon, aber ich glaube, die interessanteren Songs sind durch die Spannung und das Kribbeln der Stadt entstanden.
4: Welcher wäre das? Fällt dir jetzt einer ein, wo du sagst, okay, da hat wirklich die Stadt oder das Umfeld...
5: Zum Beispiel Rendezvous im Tanzcafé.
4: Haben wir gerade schon gespielt. Gibt es noch einen anderen?
5: Nur so ein Gefühl.
4: Ja.
5: Das ist für mich... Nur so ein Gefühl ist für mich die eben von dir genannte Route bei Nacht spazieren gehen und mal in sich reinschauen. Eigentlich wollte ich ja nur einen Song haben, der wie viel von Robbie Williams ist, aber halt kein Plagiat und meinen eigenen. Und das haben wir dann mit meinem lieben Freund und Produzenten Tom Genser, denke ich, hoffentlich gut umgesetzt. Aber der Song ist für mich Straßenlichter und dunkle Stadt und gar nicht schlecht drauf sein, aber vielleicht mal melancholisch in sich schauen. So ein bisschen rauszoomen. Nur so ein Gefühl.

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1: Philipp, du nennst dich Diebe. Hast du schon mal was gestohlen?
2: Ja, zweimal.
1: Okay.
2: Einmal im Allerlei auf der Marielferstraße mit 17.
1: Okay.
2: Einen Schlüsselanhänger mit einem Porsche-Logo oder so. Und dann...
1: Klingt nach einer Mutprobe.
2: Ja, ein bisschen. Aber ich wollte es einfach auch haben und ich habe es mit meinem besten Freund gemeinsam gemacht. Und das zweite Mal habe ich auch mit meinem besten Freund, mit Martin, gestohlen. Da muss ich... Ich habe immer noch ein schlechtes Gewissen. Ich weiß nicht, ob ich das sagen soll. Auf einem Festival, ich sage nicht welches, 2006, kann sich noch an die Zeit erinnern, als es super modern war, auf der Kappe jeden einzelnen Millimeter mit einem Button benetzt zu haben.
1: Ja, ja.
2: Und long story short, bei einem Merch-Stand von irgendeinem armen Schausteller, der da einfach nur sein ehrliches Geld machen wollte, einer hat ihn abgelenkt und der andere hat reingeschaufelt. Ich habe noch immer so ein Plastiksackerl voll mit Buttons von Bands, die ich nicht einmal kenne oder mag daheim. Aber die Kappe hat 8 Kilo gewogen dann. Und da habe ich ein sehr schlechtes Gewissen. Aber
1: du bist beide Male nicht erwischt worden?
2: Beide Male nicht erwischt worden.
1: Das ist eine 100%-Quote als Meistertipp, hätte ich gesagt.
2: Ja, voll. Nächster Schritt, Louvre.
1: Ja, genau. Es geht ja relativ einfach, habe ich gehört.
2: Ja, dürfte kein Problem sein.
1: Wir spielen jetzt etwas, das nenne ich Wortdiebe. Ich stelle dir Aufgaben und du versuchst sie ganz einfach zu lösen.
2: Okay.
1: Nenne 3 alternative Wörter für Dieb.
2: Gauner, Räuber, Einbrecher.
1: Perfekt. 3 Dinge, die es wert sind, gestohlen zu werden.
2: Porsche 996 Targa, Schmuck und eine Rolli.
1: Wer ist ein diebischer Vogel?
2: Die Amseln sind immer suspekt.
1: Ja? Das heißt immer, die Elster ist diebisch.
2: Ja, stimmt.
1: Soll aber nicht stimmen.
2: Du hast recht, ja. Eigentlich habe ich das gedacht, aber jetzt habe ich mir auf die Amsel eingeschossen. Scheiß Amsel. Entschuldigung.
1: Kennst du noch ein anderes Tier, was diebisch ist?
2: Katzen und Waschbären. Waschbären.
1: Wenn du eine Katze hast und das Schinkenbrot am Tisch stehen lässt und kurz aufs Klo gehst, kannst du sicher sein, du siehst weder die Katze noch den Schinken wieder.
2: Aber ist auch gut, so Gott will.
1: Ja, genau. Kennst du einen weltberühmten Dieb, fiktiv oder real?
2: Boah, Panzerknacker.
1: Geil, die bin ich gar nicht gekommen. Sonst noch wer?
2: Dieser eine Film mit Pierce Brosnan, wo er dieses Bild mit dem Apfel da gestohlen hat oder am Ende...
1: Ist das, was er dann in den Koffer reinlegt, oder?
2: Ja, ja, genau.
1: Bis heute mir die Frage stellen, wie soll es gehen?
2: Ich check den Film immer nicht, genauso wie Inception.
1: Ja.
2: Keine Ahnung, lass mir Ruder mit. Aber ja.
1: Robin Hood wäre mir noch eingefallen.
2: Ah, ja.
1: Und weil wir schon beim Louvre gewesen sind, es gibt auch einen gewissen Vincenzo Perugia, der hat 1911 die Mona Lisa gestohlen. Und 2 Jahre später sind sie ihm dann draufgekommen, weil er es verkaufen wollte. Und dann ist sie wieder zurück zum Louvre. Also jetzt, Finale. Dieser Satz stiehlt jedes Herz.
2: Hey, ich finde, du hast das Herz am rechten Fleck und du bist da gerade Michel und ich mag dich.
1: Sehr schön. Das ist ein schöner Schlusspunkt für dieses kleine Spiel.
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1: Wenn du dir was wünschen dürftest für deine Karriere so in der nächsten Zeit, was wäre das? Was sind so die nächsten Ziele?
2: Auch langweilige Antwort, lineares Wachstum. Also ich mache sehr viel Musik, ich schreibe auch sehr viel mit und für andere. Ich will, dass mir meine Musik immer Spaß macht und das tut sie bis zum letzten Atemzug. Und ich habe so meine anderen Ventile mit den anderen tollen Leuten, mit denen ich Lieder schreiben darf. Ich wünsche mir einfach, dass es nie schlechter wird als jetzt.
1: Schön, das ist eine sehr österreichische Antwort.
2: Ja.
1: Es passt schon, wenn es nicht schlechter wird.
2: Der Wiener Todesmut.
1: Es ist irgendwie so, weiß ich nicht, nicht geschimpft ist gelobt genug, das ist der ähnliche Vibe.
2: Aber ja,
1: es
2: genau.
1: Passt schon. Ich finde, es ist teilweise viel ehrlicher, als wenn man da irgendwas, so blumige Worte findet, wo man dann denkt, ja, passt. Aber
2: ja.
1: Also so dieses ein bisschen nüchterne, bist du glücklich? Nein, ich bin zufrieden. Es ist zumindest die ehrlichere Antwort.
2: Es ist nicht alles Arsch.
1: Es ist nicht alles Arsch. Genau, stimmt. Es könnte schlimmer sein. Wie schaut dein restliches Jahr aus? Was hast du vor? Was steht an?
2: Noch ganz viele Songs releasen. Im September, am 25. September, kommt mein Diebe-Debütalbum raus. Das heißt, das sage ich jetzt zum ersten Mal öffentlich. Das Album wird heißen Blaue Phase.
1: Schön.
2: Angelehnt an Picasso. Und vielleicht kann ich noch den ein oder anderen Gig mit meiner Trommelbande aufstellen. Ansonsten kommt auch ganz viel andere Musik vom jetzt zum Beispiel vom Lukas Fendrich, vom MD Baby, großartiger Typ.
1: Ah, ja. Auch schon bei Österreich unterwegs gewesen.
2: Ja, und die Irby, weiß nicht, ob du die kennst. Schick ich dir mal, die ist super.
1: Gern.
2: Kommt viele tolle neue Musik.
1: Wann sieht man dich mal live wieder?
2: Aktuell nichts geplant. Ich spiele am Donauinselfest mit Tula Tu und mit Ina und selber in Wolkersdorf an diesem Donauinselfest-Wochenende eine kleine Akustikshow. Aber aktuell sind jetzt keine Shows geplant, möchte aber im Herbst zumindest eine Show in Wien spielen und nächstes Jahr dann wieder ein bisschen die Live-Mühlen mahlen lassen.
1: Ich sage danke, viel Spaß und gutes Gelingen.
2: Danke dir vielmals und danke für den schönen sonnigen Vormittag.
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1: Die 18-jährige Österreicherin Lili Tagger ist heute bei ihrem Debüt der French Open in Paris ausgeschieden. Sie muss sich der als Nummer 32 gesetzten Chinesin Wang Qingyu in 3 Sätzen geschlagen geben. Tagger hat im Vorjahr als erste Österreicherin einen Single-Major-Titel bei den Juniorinnen geholt. In Pinzgau ist es heute zu einer Kollision zwischen einer Paragleiterin und einem Kleinflugzeug gekommen. Wie durch ein Wunder wird bei dem Zusammenstoß niemand verletzt. Die 44-jährige Paragleiterin konnte nach dem Unfall ihren Rettungsschirm auslösen und sicher landen. Der 28-jährige Pilot des Kleinflugzeugs konnte ebenfalls sicher am Flughafen Zell am See landen. Im US-Bundesstaat Kalifornien wird der Notstand ausgerufen. Grund ist ein drohendes Chemieunglück im Großraum Los Angeles. Die Feuerwehr versucht derzeit, einen explosionsgefährdeten Chemikalientank zu kühlen. Zehntausende Menschen wurden bereits aufgefordert, ihre Häuser zu verlassen. In Wien-Landstraße hat es in der Nacht auf heute einen Großeinsatz der Wiener Feuerwehr gegeben. In einer Wohnung in der Schlachthausgasse ist ein Brand ausgebrochen. Während der 61-jährige Mieter flüchten konnte, waren seine 60-jährige Frau und ihr Hund von den Flammen eingeschlossen. Die Feuerwehr konnte beide retten.
2: Ach ja, es ist einfach richtig schön heute. Denkt ans Einschmieren. Überall strahlender Sonnenschein. In Fronleiten wurde auch gerade die 30-Grad-Marke geknackt. Herrliches Sommertagerl heute. Und so bleibt es auch morgen am Pfingstmontag. Genauso sommerlich. Bis zu 32 Grad in Kärnten erwarten uns morgen. Stunde extra braucht ihr auf der A23 Richtung Graz wegen Bauarbeiten am Knoten Prater. Da sind nur 2 Fahrstreifen frei. Der Stau geht zurück bis nach Stadlau und auf die A22. Kärnten 20 Minuten mehr vor dem Karawankentunnel bei der Ausreise nach Slowenien. Und Tirol auf der B165 zwischen Gmünd und Heinzenberg gibt es einen Unfall. In beiden Richtungen gibt es Stau und aktuell wird der Verkehr angehalten. Gute Fahrt!
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2: Servus, Peter Schweiger da mit einer Hymne auf die Freundschaft. Ja, ist auch das Einzige, was zählt, oder? Richtig gute Freund. Edmund jetzt für euch. Schönen Pfingstsonntag auf Radio Rot-Weiß-Rot.

José Prokopetz auf Radio Rot-Weiß-Rot mit 100% Musik aus Österreich. Ja, im Sommer, finde ich, können wir gar nicht genug Konzerte besuchen, oder? Man will einfach nur feiern und das Leben genießen. 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Und da ist jetzt für euch Thorstein Einarsson mit Lea.

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7: Einfach Lisa zu Hause, ein neuer Song gleich bei uns auf Radio Rot-Weiß-Rot in gut 4 Minuten und wirklich ein gelungener Song, ein Song übers ja, Zuhause, was sich zu Hause alles abspielt. Und das jetzt für euch Rockhip, der Boxer, 100% Musik aus Österreich.

0: Ja, unverhofft kommt oft, oder Josh?
1: Ich habe halt zuerst Klassik gemacht, dann habe ich Jazz studiert und dann habe ich mich selber irgendwie so als Indie-Pop-Künstler aus Wien gesehen und dann kam irgendwie 4 Monate später jemand daher und hat gesagt, du bist jetzt Platz 1 der deutschen Schlagercharts. Und ich so, was? Und jetzt denke ich mir so, geil, hätte ich mir nie gedacht, dass das so kommen wird und ich freue mich darüber.
0: Ja, 2018, ein Riesenhit und bis heute darf er auf keiner Feier fehlen. Das ist Cordula Grün.
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2: Hui, lange nicht mehr gehört auf Radio Rot-Weiß-Rot. Mondscheiner, das, was wir sind, aus 2006 jetzt für euch. Das

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1: Ob die sogenannte Geräteretterprämie auch nach 2026 fortgesetzt wird, ist noch offen. Heuer wurden bereits knapp 100.000 Reparaturbons eingelöst, um kaputte Haushalts- und Elektronikgeräte günstig reparieren zu lassen. Die Verhandlungen für das Doppelbudget 2027-28 sind bereits im Endspurt. Die Staatsanwaltschaft Wien prüft derzeit, ob es nach dem Unfalltod eines 3-jährigen Buben in Wien, Brigittenau, gestern zu strafrechtlichen Konsequenzen für den Autolenker kommen wird. Der Bub ist am Abend an den Folgen seiner schweren Kopfverletzungen gestorben. Der Lenker hat das Kind auf seinem Tretroller beim Ausfahren aus einer Garage offenbar übersehen. Die 18-jährige Österreicherin Lili Tagger ist heute bei ihrem Debüt der French Open in Paris ausgeschieden. Sie muss sich der als Nummer 32 gesetzten Chinesin Wang Qingyu in 3 Sätzen geschlagen geben. Tagger hat im Vorjahr als erste Österreicherin einen Single-Major-Titel bei den Juniorinnen geholt. In Wien-Landstraße hat es in der Nacht auf heute einen Großeinsatz der Wiener Feuerwehr gegeben. In einer Wohnung in der Schlachthausgasse ist ein Brand ausgebrochen. Während der 61-jährige Mieter flüchten konnte, waren seine 60-jährige Frau und ihr Hund von den Flammen eingeschlossen. Die Feuerwehr konnte beide retten.
2: Die Sonnencreme heute im Dauereinsatz am See. Es bleibt weiterhin so schön. Mittlerweile auch schon in fast ganz Österreich über 28 Grad. Richtig schöner Tag heute. Und der morgige Pfingstmontag wird genauso schön. Viel Sonne, vielleicht vereinzelt hier und da ein paar Wolken, aber sonst richtig toll, richtig schön angenehm. Und in Kärnten sogar bis zu 32 Grad möglich. Und eine Meldung habe ich in Wien. 30 Minuten länger braucht ihr im Baustellenbereich auf der A23 Richtung Graz von Stadlau bis zum Knoten Prater. Da sind aktuell nur 2 Fahrstreifen frei.
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0: gleich noch bei uns auf Radio Rot-Weiß-Rot. Lemo!
1: Ja, schau mal, was wir geschafft haben, was wir aufgebaut und gemacht haben. Jeder sagt, ich
0: bin. Er ist übrigens schon seit Wochen mit dabei in den Radio Rot-Weiß-Rot-Charts. Und ja, bitte jetzt gleich Musikwunsch abgeben auf unserer Webseite Rot-Weiß-Rot-Fan. Da findet ihr nochmal alle Infos. Die Radio Rot-Weiß-Rot-Charts immer freitags mit mir, Peter Schweiger, 17 Uhr auf Radio Rot-Weiß-Rot. Ich freue mich, wenn ihr mit dabei seid.

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0: der Sonntagnachmittag auf Radio Rot-Weiß-Rot. Schön, dass ihr mit dabei seid. Ja, und die Liebe ist eine starke Kraft, aber halt nur dann, wenn auch beide dieselben Vorstellungen vom Glück haben und daran glauben. Weil wenn jetzt die Perspektiven auseinandergehen, dann kann selbst das Verbindendste ins Wanken geraten. Lukas Fenrich mit seiner ganz neuen Palmentapeten jetzt bei uns.
1: Hallo, hier ist der Lukas Fenrich und ihr hört gerade Radio Rot-Weiß-Rot und ihr hört jetzt gleich einen Song aus meiner Feder. Viel Spaß.
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0: Daumen nach oben für euren Musikgeschmack. Ihr seid bei Radio Rot-Weiß-Rot. Servus! Und heute bei uns bei Österreich unterwegs im Interview Diebe.
1: Ein Rendezvous im Tanzcafé, zwischen uns die Haute-Polée, grüne Augen.
0: Richtiger, lässiger Sound von Singer und Songwriter aus Wien kommt er. Und seit 2021 ist er nicht mehr aus der Österreich.

0: österreichischen Musiklandschaft wegzudenken. Wie sind das so mit den Up and Downs in einer Karriere?
1: Ich weiß, wie es ist, wenn man vor 2.000-3.000 Leuten im Gasometer spielt. Ich weiß, wie es ist, wenn man in einem vollgefurzten VW-Bus nach Leipzig 10 Stunden fahrt und dort vor 4 Leuten spielt und 2 davon sind die Tontechniker.
0: Ja, sehr interessant. 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Das ist jetzt für euch 100% Musik aus Österreich, Ostbahn Kurti und die Chefpartie. Ihr hört die Klopfen auf Radio Rot-Weiß-Rot.

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3: Ich weiß nicht, wie es euch geht. Ich verstehe bei dem Song eigentlich kein Wort. Das ist jetzt für euch Musik aus Vorarlberg auf Radio Rot-Weiß-Rot.

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1: Ob die sogenannte Geräteretterprämie auch nach 2026 fortgesetzt wird, ist noch offen. Heuer wurden bereits knapp 100.000 Reparaturbons eingelöst, um kaputte Haushalts- und Elektronikgeräte günstig reparieren zu lassen. Die Verhandlungen für das Doppelbudget 2027-28 sind bereits im Endspurt. Die Staatsanwaltschaft Wien prüft derzeit, ob es nach dem Unfalltod eines 3-jährigen Buben in Wien, Brigittenau, gestern zu strafrechtlichen Konsequenzen für den Autolenker kommen wird. Der Bub ist am Abend an den Folgen seiner schweren Kopfverletzungen gestorben. Der Lenker hat das Kind auf seinem Tretroller beim Ausfahren aus einer Garage offenbar übersehen. Papst Leo XIV. Verurteilt bei der Pfingstmesse im Petersdom heute die weltweiten Kriege und ruft zum Frieden auf. Der Krieg werde nicht von einer Supermacht besiegt, sondern von der Allmacht der Liebe, so der Papst. Echten Frieden gäbe es nur durch Vergebung. Trotz des Krieges in der Golfregion haben sich Gläubige aus aller Welt nicht von der morgen beginnenden muslimischen Pilgerfahrt Hajj nach Mekka abhalten lassen. Bis zum Wochenende sind bereits über 1,5 Millionen Pilger in der Stadt eingetroffen.
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3: Ich sehe ganz viel Sonne auf der Wetterkarte. Einzig in Linz mischen sich noch ein paar Wolken rein. Es bleibt aber überall schön warm. In Braunau hat es sogar bis zu 31 Grad. Der Pfingstmontag geht genauso weiter wie heute. Ja, vereinzelt hier und da schon ein paar Wolken am Start. Aber es bleibt sehr sonnig. In Kärnten sind sogar bis zu 32 Grad möglich. Eine Meldung habe ich, und zwar in Wien braucht ihr 25 Minuten länger im Baustellenbereich auf der A23 Richtung Graz von Stadlau bis zum Knoten Prater. Da sind aktuell nur 2 Fahrstreifen frei.
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4: Hallo, Peter Schweiger da. Wir bewegen uns in Richtung Sonntagabend, und das Gute am heutigen Sonntag ist, morgen können wir auch noch mal ausschlafen. Pfingstmontag. Schönes Wochenende mit 100% Musik aus Österreich und Boris Bukowski.

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0: Inner Regen auf Radio Rot-Weiß-Rot. Was sagt ihr eigentlich zu Josh live? Brigitte?
1: Hallo, da ist die Brigitte aus Kärnten. Ich habe ihn und seine Band schon 17 Mal live gesehen und es ist jedes Mal einfach der Hammer.
0: 17 Mal? Ja bitte. Dann macht es doch nach, bitte, der Brigitte. Er ist nämlich dieses Jahr auch unterwegs auf Tour. Alle Infos auf seiner Webseite. Und da ist er jetzt für uns mit einem wunderschönen Song. Alles klingt nach dir in der Live-Version. Das ist Österlife, euer Live-Moment, immer kurz nach 17 Uhr bei uns auf Radio Rot-Weiß-Rot.

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Jetzt habe ich ganz was Neues für euch, und zwar Musik aus Kärnten. Fabienne Velina, wie ist denn das Leben so? Ja, es ist intensiv, es ist crazy, es ist unvorhersehbar und abgedreht jetzt auf Radio Rot-Weiß-Rot. Neue Musik gibt es bei uns stündlich. Wir nennen das Österreich. 100% Musik aus Österreich.

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0: 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Und das ist jetzt für euch 100% Musik aus Österreich. Wolfgang Ambros und André Heller. Für immer jung auf Radio Rot-Weiß Rot.

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1: In weniger als 3,5 Minuten bei uns Zebra mit Make Up Your Mind, eine Girlband aus den 2000ern. Und das jetzt für euch Volkshilfe mit Weit weg.
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1: Ob die sogenannte Geräteretterprämie auch nach 2026 fortgesetzt wird, ist noch offen. Heuer wurden bereits knapp 100.000 Reparaturbons eingelöst, um kaputte Haushalts- und Elektronikgeräte günstig reparieren zu lassen. Die Verhandlungen für das Doppelbudget 2027-28 sind bereits im Endspurt. Die Staatsanwaltschaft Wien prüft derzeit, ob es nach dem Unfalltod eines 3-jährigen Buben in Wien, Brigittenau, gestern zu strafrechtlichen Konsequenzen für den Autolenker kommen wird. Der Bub ist am Abend an den Folgen seiner schweren Kopfverletzungen gestorben. Der Lenker hat das Kind auf seinem Tretroller beim Ausfahren aus einer Garage offenbar übersehen. Papst Leo XIV. Verurteilt bei der Pfingstmesse im Petersdom heute die weltweiten Kriege und ruft zum Frieden auf. Der Krieg werde nicht von einer Supermacht besiegt, sondern von der Allmacht der Liebe, so der Papst. Echten Frieden gäbe es nur durch Vergebung. Trotz des Krieges in der Golfregion haben sich Gläubige aus aller Welt nicht von der morgen beginnenden muslimischen Pilgerfahrt Hajj nach Mekka abhalten lassen. Bis zum Wochenende sind bereits über 1,5 Millionen Pilger in der Stadt eingetroffen.
2: Mir war es heute das erste Mal im Jahr schon wieder zu heiß. Wenn ihr auch von der Sorte seid, dann gute Nachrichten, die Sonne geht heute noch unter. Ansonsten müsst ihr noch ein bisschen aushalten. Der Abend bleibt freundlich, trocken und angenehm warm. Richtung Oberösterreich sind da noch ein, zwei kurze Schauer drinnen, das bleibt aber die Ausnahme. In der Nacht gehen dann die Temperaturen runter auf 11 bis 20 Grad. Und morgen legt der Sommer dann noch einmal nach. Mit viel Sonne, oft strahlend blau im Himmel und bis zu 33 Grad. Steiermark, S36 Richtung Judenburg. Der Tunnel Unsmarkt ist da momentan wegen einer Fahrzeugpanne gesperrt. Ihr könnt da über die B317 parallel ausweichen. Und in Wien wird gebaut auf der A23 der Südosttangente Richtung Graz vom Knoten Kaisermühlen bis zum Knoten Prater braucht ihr da circa eine halbe Stunde länger. Kommt gut und sicher an.
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3: Schönen Sonntagabend mit der bergigsten Musik aus Österreich. Ich habe jetzt für euch Out of Order Cinderella und ich bin der Peter Schweiger. Servus!

bei Radio Rot Weiß Rot und ihr macht Urlaub und natürlich wollt ihr direkt ins Land vor Ort ein bisschen Leute und Kultur direkt kennenlernen. Aber ja, dann seid ihr doch wieder nur unter Touristen. Fein, dass ihr alle mit dabei seid mit Flamenco Turistico Stefanie Werger jetzt.

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0: Nur Freund sein zwischen Mann und Frau? Na, das ist auf keinen Fall möglich, so meine Mama immer. Das geht ja gar nicht, Bub. Aber eigentlich ja schon. So eine unterschätzte Beziehungsform? Ja, tiefe platonische Freundschaften zwischen Frau und Mann. Weil echte Nähe braucht keine romantische Liebe. Es ist trotzdem wertvoll. Und zwar ganz wichtig. Neu bei uns in der Playlist, die Meierin und Michael Russ mit Freund sein. 100% Musik aus Österreich und ganz neu, Österreich.
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und Little Bit of Love Espresso. Prozent Musik aus Österreich bei uns auf Radio Rot-Weiß-Rot. Feinen Abend!

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1: Er war mit dabei, Starmania 22, ist seitdem nicht mehr aus der österreichischen Musiklandschaft wegzudenken und ist einfach ein super schöner Sound. Martin, genug mit dir jetzt.

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1: Ob die sogenannte Geräteretterprämie auch nach 2026 fortgesetzt wird, ist noch offen. Heuer wurden bereits knapp 100.000 Reparaturbons eingelöst, um kaputte Haushalts- und Elektronikgeräte günstig reparieren zu lassen. Die Verhandlungen für das Doppelbudget 2027-28 sind bereits im Endspurt. Die Staatsanwaltschaft Wien prüft derzeit, ob es nach dem Unfalltod eines dreijährigen Buben in Wien, Brigittenau, gestern zu strafrechtlichen Konsequenzen für den Autolenker kommen wird. Der Bub ist am Abend an den Folgen seiner schweren Kopfverletzungen gestorben. Der Lenker hat das Kind auf seinem Tretroller beim Ausfahren aus seiner Garage offenbar übersehen. Die 18-jährige Österreicherin Lili Tagger ist heute bei ihrem Debüt der French Open in Paris ausgeschieden. Sie muss sich der als Nummer 32 gesetzten Chinesin Wang Qingyu in 3 Sätzen geschlagen geben. Tagger hat im Vorjahr als erste Österreicherin einen Single-Major-Titel bei den Juniorinnen geholt. Im Pinzgau ist es heute zu einer Kollision zwischen einer Paragleiterin und einem Kleinflugzeug gekommen. Wie durch ein Wunder wird bei dem Zusammenstoß niemand verletzt. Die 44-jährige Paragleiterin konnte nach dem Unfall ihren Rettungsschirm auslösen und sicher landen. Der 28-jährige Pilot des Kleinflugzeugs konnte ebenfalls sicher am Flughafen Zell am See landen.
2: Ein paar Schauer gibt's in Teilen Ober- und Niederösterreichs, aber sonst bleibt's wunderschön freundlich für den Rest des Abends in Österreich. Genießt euren Sundowner im Schanigarten oder am Balkon. Aktuell noch über 30 Grad in Bregenz, 26 hat's in Zell am See und noch immer knappe 30 in Wien und in Eisenstadt. Der Montagmorgen dann eher mittelbeliebt normalerweise, aber der Pfingstmontag, der gibt sich Mühe. Sommer pur und viel Sonne, Temperaturen bis zu 33 Grad. In Wien staut's auf der A23 der Tangente Richtung Graz vom Knoten Kaisermühlen bis zum Knoten Prater vor einer Baustelle. Ihr verliert da circa eine halbe Stunde. Und in Oberösterreich staut's auf der B145 Richtung Munden vor Altmünster. Es gibt 3 Kilometer Stau und rund 20 Minuten Zeitverlust. Kommt gut an.
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3: Servus, Peter Schweiger da und wir tanzen jetzt mal unseren Namen gemeinsam mit dir, lieber Josch.
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1: Trotz des Krieges in der Golfregion haben sich Gläubige aus aller Welt nicht von der morgen beginnenden muslimischen Pilgerfahrt Hajj nach Mekka abhalten lassen. Bis zum Wochenende sind bereits über 1,5 Millionen Pilger in der Stadt eingetroffen. Im Pinzgau ist es heute zu einer Kollision zwischen einer Paragleiterin und einem Kleinflugzeug gekommen. Wie durch ein Wunder wird bei dem Zusammenstoß niemand verletzt. Die 44-jährige Paragleiterin konnte nach dem Unfall ihren Rettungsschirm auslösen und sicher landen. Der 28-jährige Pilot des Kleinflugzeugs konnte ebenfalls sicher am Flughafen Zell am See landen. Die 18-jährige Österreicherin Lili Tagger ist heute bei ihrem Debüt der French Open in Paris ausgeschieden. Sie muss sich der als Nummer 32 gesetzten Chinesin Wang Qingyu in 3 Sätzen geschlagen geben. Tagger hat im Vorjahr als erste Österreicherin einen Single-Major-Titel bei den Juniorinnen geholt. Die Staatsanwaltschaft Wien prüft derzeit, ob es nach dem Unfalltod eines 3-jährigen Buben in Wien, Brigittenau, gestern zu strafrechtlichen Konsequenzen für den Autolenker kommen wird. Der Bub ist am Abend an den Folgen seiner schweren Kopfverletzungen gestorben. Der Lenker hat das Kind auf seinem Tretroller beim Ausfahren aus seiner Garage offenbar übersehen.
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3: Die Sonne hat Überstunden gemacht und verabschiedet sich jetzt in den Feierabend. Vielleicht erwischt ihr dann am Weg in die Stadt noch ein paar Sonnenstrahlen. In den allermeisten Orten in Österreich bleibt es schön trocken jetzt am Abend und in der Nacht und auf angenehm vergleichsweise frische 11 bis 20 Grad kühlt es dann ab. Die Checkliste für morgen, Sonnenbrille, Wasserflasche und hoffentlich ein gutes Schattenplatzerl. Bei viel Sonnenschein klettern die Temperaturen rauf auf bis zu 33 Grad. Wien A23 Richtung Graz, vom Knoten Kaisermühlen bis zum Knoten Prater braucht ihr noch eine halbe Stunde länger vor der Baustelle. Es staut auch auf der A22 Richtung Tangente, dann vor der Reichsbrücke bis zur Franzensbrücke und am Handelskai sowie auf der Praterstraße stadteinwärts. Kommt gut und sicher an.
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Der Kontinent von Atlantis war einst eine Insel, die vor der großen Flut in jenem Gebiet lag, das wir heute den Atlantischen Ozean nennen. So groß war diese Insel, dass von ihren westlichen Küsten die Seeleute mit Leichtigkeit bis nach Amerika fuhren, auf Schiffen mit bunten Segeln. Im Osten war Afrika ihr Nachbar, nur wenige Seemeilen entfernt. Die alten ägyptischen Reiche verdankten ihre Kultur Atlantis. Alle Götter der mythologischen Dramen

Aber Atlantis sollte untergehen in seiner eigenen Macht und seinem Hochmut. Sein Schicksal ahnend sandte Schiffe aus in alle Winkel der Erde am Morgen.

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